0: Natürlich und natürlich, wie gesagt und gehabt, heute Abend hier parat, natürlich Wien, haben wir Faisal Halili an der Technik und natürlich eure Ines, wie gesagt und gehabt. Apropos, was wir heute haben, heute der 23. Juni 2026, morgen schon der 24. und somit der 175. Tag des gregorianischen Kalenders. Somit bleiben es immerhin, wie viel? 190 Tage bis zum Jahresende. Natürlich mit den besten Hits, den besten Remixes geht natürlich auch bei uns weiter, bleibt einfach nur dran.
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bis zum letzten Ton. Wir lassen euch natürlich nicht allein. Weiter geht's zu Wien, zu den Geburtstagskindern des heutigen Tages. Und zwar die beiden hier feiern heute ihren Geburtstag. 54 Jahre alt wird er oder ist er geworden? Zinedine Zidane. Und natürlich diese hier, die wir auch noch hören werden mit ihrem bekanntesten Song. Sie wird heute 42 Jahre alt. Duffy bleibt einfach nur dran.

Der aktuelle Füllstand der Stauseen, der auf 60% geschätzt wird, ist beruhigend, erklärte der Generaldirektor für Staudämme und große Wasserbauprojekte im Ministerium für Landwirtschaft und Wasserressourcen. Dieser Wert werde es ermöglichen, den nationalen Bedarf zu decken, insbesondere während des Sommers, im Gegensatz zu den vergangenen Jahren, die durch ein Widerschlag Defizit und einen Rückgang der Wasservorräte in den Stauseen geprägt waren, was zu Wasserabschaltungen geführt hatte. Es ist anzumerken, dass der Füllstand der Stauseen im Vorjahr am 30. Mai 2025 nur bei rund 41% lag.

Die Fußballweltmeisterschaft 2026 geht heute mit 4 spannenden Gruppenspielen weiter. Portugal trifft auf Usbekistan und steht nach dem überraschenden 1:1 gegen der Demokratischen Republik Kongo bereits unter Druck. Ja, bis jetzt spielt Portugal gegen Usbekistan ein 4:0. England kann mit einem Sieg gegen Ghana vorzeitig das 16. Finale erreichen. Außerdem stehen sich Kroatien und Panama sowie Kolumbien und die Demokratische Republik Kongo gegenüber. In den vergangenen Stunden sorgten Lionel Messi und Kylian Mbappé für Schlagzeilen. Genau, Kylian. Messi führte Argentinien mit einem 2:0 gegen Österreich ins 16. Finale und stellte einen neuen WM-Torrekord auf. Frankreich qualifizierte sich nach einem klaren 3:0 gegen Irak ebenfalls für die K.O.-Phase. Auch Norwegen sicherte sich mit einem 3:2 gegen Senegal das Weiterkommen. Morgen warten dann die nächsten Highlights. Brasilien spielt gegen Schottland und Marokko trifft auf Haiti. Beide Parteien könnten bereits wichtige Entscheidungen im Kampf um den Einzug in die nächste Runde bringen.

Und so kommen wir auch zum Wetter für morgen. In Tunis gibt es morgens ungestörten Sonnenschein bei Werten von 23 Grad Celsius. Im weiteren Tagesverlauf gibt es lockere Bewölkung bei Höchsttemperaturen bis zu 36 Grad Celsius. Abends gibt es in Tunis keine Wolken und die Temperaturen liegen zwischen 28 und 33 Grad. So, das war's wieder, wenn es heißt Radio Tunis, internationaler Rundfunk, deutsches Programm. Am Mikro vom besten Studio der Welt, Eurene, die dir das sage, seinen lieben Salü an Wien, ein Faisal Lili. Bleibt gesund und munter, morgens auch ein wunderschöner Tag und tschüss.

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